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1: Strecke dein Schwert in die Scheide. Soll ich den Kelch nicht trinken?

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